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1: Danke vom Herzen, danke wirklich vom Herzen. Was für eine Ehre, französische Melodie hier im Land des Liederabend zu bringen. Und zu enden haben wir Francis Poulenc und Maurice Carême vom Courtepaille, vom Land, wovon Waffen, alle Waffen zerbrochen sind. April Mond, Lune d'Avril.